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2: Ich bin Florian Klaus. Letzte Woche hatte US-Präsident Trump schon höhere Zölle für Autos aus Europa angekündigt. Jetzt hat er wieder mit Zöllen gedroht. Und zwar, falls die EU ihren Teil des Handelsabkommens aus dem vergangenen August nicht bis Anfang Juli umsetzt. Die EU hatte zugesichert, Zölle zu streichen. Allerdings laufen noch Verhandlungen zur Umsetzung zwischen dem Europaparlament und den Mitgliedstaaten. In bundesweit 24 Musterungszentren sollen junge Menschen ab Mitte 2027 auf ihre Eignung für die Bundeswehr untersucht werden. Darunter sind auch 4 Standorte in Bayern, nämlich Nürnberg, Würzburg, Regensburg und Kempten. Das Verteidigungsministerium hat nach eigenen Angaben Standorte ausgewählt, die gut erreichbar sind, in Regionen mit hoher Bevölkerungsdichte. Ziel sind möglichst viele Bewerber. Wolken und Hochnebel begleiten uns weiterhin. Im Süden klart es auf. Die Temperaturen liegen bei 7 bis 1 Grad. Achtung, es kann Bodenfrost geben. Tagsüber lacht mal wieder länger die Sonne. Dazu gibt's einige Quellwolken. Lediglich im Nordosten lösen sich die Wolken nur zögerlich auf. Und in den Alpen kann es auch mal Schauer und Gewitter geben. Die Höchstwerte 13 bis 22 Grad.
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2: Auf der A3 Frankfurt Richtung Würzburg an der Ausfahrt Weibersbrunn bitte aufpassen, da steht ein defektes Auto. Und auf der A9 Nürnberg Richtung München zwischen Manching und Langenbruck liegt ein Reifen auf der Fahrbahn, auch hier bitte aufpassen. Allen unterwegs eine gute Fahrt.
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Heute ist der 8. Mai. Der 8. Mai 1945 gilt in ganz Europa als Tag der Befreiung vom Nationalsozialismus. Um 23.01 Uhr wird im Hauptquartier der sowjetischen Streitkräfte in Berlin-Karlshorst die Urkunde zur bedingungslosen Kapitulation der Wehrmacht unterschrieben. Der Zweite Weltkrieg ist damit beendet. Eigentlich war die Unterzeichnung bereits für den Nachmittag geplant, am Ende verzögert sich die Zusammenkunft aber bis zum späten Abend. In Moskau ist es wegen der Zeitverschiebung da bereits 1.01 Uhr am 9. Mai 1945. Der Drogist John Pemberton verkauft am 8. Mai 1886 zum ersten Mal ein von ihm entwickeltes Mittel gegen Kopfschmerzen und Müdigkeit. 5 Cent pro Glas kostet das Gebräu, das später unter dem Namen Coca-Cola seinen Siegeszug um die Welt antritt. Nicht nur in Bergsteigerkreisen ist es eine Sensation. Am 8. Mai 1978 besteigen Reinhold Messner und Peter Habeler den Gipfel des Mount Everest als erste Menschen ohne zusätzlichen Sauerstoff.

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2: Ich bin Florian Klaus. Union und SPD wollen die Einkommenssteuer reformieren. Wie das aber genau aussehen soll, da gibt es bisher noch keine Einigkeit. Der Unionsfraktionschef Spahn hat in der Rheinischen Post jetzt angeboten, einen gemeinsamen Vorschlag zu erarbeiten. Im Ziel sei man sich einig, kleine und mittlere Einkommen sollten entlastet werden. Während SPD-Chef Klingbeil aber Spitzenverdienende dafür stärker heranziehen will, will Spahn das nicht darüber gegenfinanzieren. Trotz Waffenruhe haben sich die USA und der Iran gegenseitig in der Straße von Hormus beschossen. Das US-Militär sprach von unprovozierten iranischen Angriffen, auf die mit Schlägen zur Selbstverteidigung reagiert worden sei. Der Iran bestätigte Angriffe auf US-Kriegsschiffe und machte dafür aber amerikanische Attacken auf einen iranischen Öltanker verantwortlich. So unbeliebt wie Friedrich Merz ist noch kein amtierender Bundeskanzler gewesen, zumindest nach Zahlen des ARD-Deutschland-Trends. 83% finden nicht, dass er seine Arbeit gut macht. Damit hat er den Wert seines Vorgängers Scholz kurz vor dem Auseinanderbrechen von dessen Regierung noch unterboten. Ein weiterer Star wird mit einem Stern auf Hollywoods Walk of Fame verewigt. Schon mit 33 Jahren erhält Popstar Miley Cyrus die Auszeichnung. Am 22. Mai soll die Sängerin die 2845. Plakette enthüllen. Die Veranstalter teilten mit, dass die Sängerin die Unterhaltungsindustrie nachhaltig geprägt habe. Generationen von Mädchen seien von ihr inspiriert worden. Freiburg steht im Finale der Fußball-Europa League. Der SC setzte sich im Halbfinalrückspiel gegen Sporting Braga aus Portugal mit 3:1 durch. Fabian Schaffer berichtet.
3: Der Traum vom Finale in Istanbul, er ist in Erfüllung gegangen. Dabei musste der SC eine 1:2 Hinspielniederlage aufholen. Und das Rückspiel, es fing gut an. Ab der 6. Minute musste Braga in Unterzahl spielen. Dorgeles sah rot. In der Folge trafen Kübler, Manzambi und erneut Kübler. Das 1:3 fiel dann aus Sicht der Gäste zu spät und Freiburg steht zum ersten Mal in einem Europapokalfinale. Gegner im Endspiel in Istanbul am 20. Mai ist der englische Club Aston Villa.
2: Es ist jetzt 1:05. Wolken und Hochnebel begleiten uns weiterhin. Im Süden klart es auf. Die Temperaturen liegen bei 7 bis 1 Grad. Achtung, es kann Bodenfrost geben. Tagsüber lacht mal wieder länger die Sonne. Dazu gibt's einige Quellwolken. Lediglich im Nordosten lösen sich die Wolken nur zögerlich auf. Und in den Alpen kann es auch mal Schauer und Gewitter geben. Die Höchstwerte 13 bis 22 Grad.
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2: Auf der A81 Heilbronn Richtung Würzburg zwischen Boxberg und Ahorn bitte aufpassen, da hat es einen Unfall gegeben. Allen unterwegs eine gute Fahrt.
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1: 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Wow, die Zeit rennt und das ist toll, denn das heißt, in Freilassing ist ab sofort wieder Maiwiesen. Heute Abend geht's um 17.30 Uhr los mit dem großen Wiesenauszug mit den Freilassinger Vereinen, der Stadtkapelle und der Brauereikutsche. Um 18 Uhr ist dann Bieranstich mit Bürgermeister Markus Hiebel und danach steigt die Party mit Ehax. Morgen ist dann Tag der Jugend und am Sonntag Tag der Tracht samt Muttertag-Special ab 18 Uhr. Da meldet ihr euch vor der Bestellung im Festbüro mit der Familie und die Mama ist dann kostenlos. Die Freibäder zwischen Chiemsee und Königssee, die stehen in den Startlöchern. Morgen könnt ihr zum Beispiel wieder im Schornbad in Schönau am Königssee baden gehen. Zur Feier des Tages sind nämlich die Paw Patrol-Helden und auch ein Zauberer vor Ort. Außerdem könnt ihr bei der Retterreise selbst Held werden und auch eine Schorni-Retter-Medaille klar machen. Das alles und noch mehr morgen von 11 bis 16 Uhr im Schornbad in Schönau am Königssee. Der Eintritt ist frei. Wenn ihr Lust auf gute Musik habt, dann ab nach Trostberg mit euch, denn hier ist morgen Nacht der Musik. Und dieses Konzert, das solltet ihr nicht verpassen. Die Pariser Band Shuggers spielt im Postsaal für euch. Ab 21.15 Uhr gibt's französischen Rock und Chansons für euch. Und den Support gibt's schon eine Stunde vorher von Micha Kern und seiner Gitarre. Karten für Shuggers in Trostberg bekommt ihr online bei Reservix oder direkt im Kulturamt Trostberg, aber natürlich auch noch morgen an der Abendkasse. Und im Magazin 3, da gibt's ebenso gute Musik. Das nächste Konzert-Highlight gibt's morgen Abend. Da spielt nämlich das Joscho-Stefan-Trio. Und das mit einer ganz besonderen Kombi aus Bass und Gitarre. Und da zeigt euch das Joscho-Stefan-Trio, was echter Gypsy-Swing ist. Karten gibt's unter anderem bei Ticket Scharf noch für euch. Los geht's dann morgen Abend um 20 Uhr im Magazin 3 in Bad Reichenhall.
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2: Ich bin Florian Klaus. Union und SPD wollen die Einkommenssteuer reformieren. Wie das aber genau aussehen soll, da gibt es bisher noch keine Einigkeit. Der Unionsfraktionschef Spahn hat in der Rheinischen Post jetzt angeboten, einen gemeinsamen Vorschlag zu erarbeiten. Im Ziel sei man sich einig, kleine und mittlere Einkommen sollten entlastet werden. Während SPD-Chef Klingbeil aber Spitzenverdienende dafür stärker heranziehen will, will Spahn das nicht darüber gegenfinanzieren. Trotz Waffenruhe haben sich die USA und der Iran gegenseitig in der Straße von Hormus beschossen. Das US-Militär sprach von unprovozierten iranischen Angriffen, auf die mit Schlägen zur Selbstverteidigung reagiert worden sei. Der Iran bestätigte Angriffe auf US-Kriegsschiffe und machte dafür aber amerikanische Attacken auf einen iranischen Öltanker verantwortlich. Wolken und Hochnebel begleiten uns weiterhin. Im Süden klart es auf. Die Temperaturen liegen bei 7 bis 1 Grad. Achtung, es kann Bodenfrost geben. Tagsüber lacht mal wieder länger die Sonne. Dazu gibt's einige Quellwolken. Lediglich im Nordosten lösen sich die Wolken nur zögerlich auf. Und in den Alpen kann es auch mal Schauer und Gewitter geben. Die Höchstwerte 13 bis 22 Grad.
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2: Auf der 81 Heilbronn Richtung Würzburg zwischen Boxberg und Ahorn bitte aufpassen, da hat es einen Unfall gegeben. Allen unterwegs eine gute Fahrt.

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2: Ich bin Florian Klaus. Opfer von häuslicher Gewalt und Stalking sollen künftig besser geschützt werden. Der Bundestag stimmt heute über die elektronische Fußfessel für Täter ab. Suita Sovali berichtet.
3: Die Technik erkennt, wo sich der Täter gerade aufhält. Kommt er dem Opfer zu nahe, gibt sofort eine Warnung auf ein Empfangsgerät, damit Betroffene schnell reagieren oder Hilfe holen können. Gleichzeitig soll auch direkt die Polizei informiert werden. In Spanien gibt so ein System schon länger. Geplant sind außerdem verpflichtende Trainingskurse für Täter und wer die Fußfessel oder das dazugehörige Handy nicht trägt, müsste künftig mit einer Geldstrafe oder sogar bis zu 3 Jahren Haft rechnen.
2: Nachdem das oberste Gericht der USA von Präsident Trump verhängte Zölle einkassiert hatte, hat er unter Berufung auf ein Handelsgesetz einfach neue Zölle eingeführt. Auch das war aber illegal, hat ein US-Gericht jetzt entschieden. Trump habe das Gesetz falsch ausgelegt, das er herangezogen hat. Der EU hat Trump gerade wieder mit neuen Zöllen gedroht, und zwar für den Fall, dass sie ihren Teil eines Handelsabkommens aus dem vergangenen Jahr nicht bis Anfang Juli einhält. Eigentlich gilt im Irankrieg gerade eine Waffenruhe. Trotzdem sind die USA und der Iran in der Straße von Hormus wieder aufeinandergeprallt. Vom US-Militär hieß es, dass iranische Angriffe abgewehrt worden seien. Darauf habe man mit eigenen Schlägen zur Selbstverteidigung reagiert. Der Iran wirft hingegen den USA vor, die Waffenruhe verletzt zu haben. Und zwar mit einem Angriff auf einen iranischen Öltanker. Wie sehr wird der Iran-Krieg der deutschen Wirtschaft schaden? Finanzminister Klingbeil hat dazu eine erste Schätzung abgegeben. Demnach wird der Bund allein in diesem Jahr rund 18 Milliarden Euro weniger Steuern einnehmen als noch im Herbst angenommen. Gewerkschaften fordern deshalb höhere Steuern für Vermögende. Freiburg steht im Finale der Fußball-Europa League. Der SC setzte sich im Halbfinalrückspiel gegen Sporting Braga aus Portugal mit 3:1 durch. Das Hinspiel hatten die Freiburger mit 1:2 verloren. Im Endspiel von Istanbul trifft der Bundesligist auf den englischen Club Aston Villa, der sich gegen Nottingham Forest durchsetzte. Es ist jetzt 2:15. Wolken und Hochnebel begleiten uns weiterhin. Im Süden klart es auf. Die Temperaturen liegen bei 7 bis 1 Grad. Achtung, es kann Bodenfrost geben. Tagsüber lacht mal wieder länger die Sonne. Dazu gibt's einige Quellwolken. Lediglich im Nordosten lösen sich die Wolken nur zögerlich auf. Und in den Alpen kann es auch mal Schauer und Gewitter geben. Die Höchstwerte 13 bis 22 Grad.
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2: Auf der A3 Nürnberg Richtung Passau zwischen Altdorf-Burgtann und Oberösbach bitte aufpassen, da hat es einen Unfall gegeben. Und auch vorsichtig fahren auf der A8 München Richtung Salzburg. Zwischen Neubiberg und Unterhaching Ost ist ein Fahrradfahrer unterwegs. Allen unterwegs eine gute Fahrt.